Er war der Vorsitzende des örtlichen Solarium-Vereins. Er fuhr einen mattbraunen Opel Kadett Kombi. Und er kannte nur eine Richtung. Steil bergauf.

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1: Schon jetzt regnet stellenweise zum Beispiel in Teilen der Oststeiermark. Tagsüber schafft die Sonne immer wieder mal raus, aber Gewitter kommen auch dazu. Die kräftigsten sind dann ab Mittag dabei bei bis zu 29 Grad. In den Sonntag starten wir mit viel Sonnenschein, aber wieder beginnt es ab der Mittagszeit vor allem in der Obersteiermark zu regnen und zu krachen. Im Laufe des Tages wird es dann überall nass bei maximal 28 Grad. Es ist 5 vor 6.
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2: Mit Helene Feichtenhofer. Schönen guten Morgen. Großer Putztag heute auf 14 steirischen Almen. Almbauern und Freiwillige packen da an und räumen Müll weg, der auf den Almen weggeworfen wurde. Beziehungsweise befreien die Almen auch von unerwünschtem Bewuchs wie Farnen, Erlen und kleineren Bäumchen. Die Almen sollen so als Erholungsraum und vor allem auch als wichtige Futterfläche für Rinder, Schafe, Ziegen und Pferde erhalten bleiben.
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2: Wir sind mitten in der Urlaubszeit und bei der Arbeiterkammer gibt es immer mehr Beschwerden von Urlaubern, die einen Mietwagen gebucht haben. Eines der Hauptprobleme sind etwa fragwürdige Abbuchungen, nicht nur am Urlaubsort, sondern auch im Inland. Vermieter behaupten etwa, es wäre im Auto geraucht worden oder es sei schmutzig zurückgegeben worden und deswegen seien Gebühren fällig. Der Rat der Konsumentenschützer: bei Übernahme und bei der Rückgabe vom Auto unbedingt ein Handyvideo machen, von innen und von außen, um ungerechtfertigte Schadensvorwürfe zu verhindern. Der geplante Ausbau des Google-Rechenzentrums im oberösterreichischen Kronsdorf könnte deutlich mehr Strom verbrauchen als bisher bekannt. Bei voller Ausbaustufe bis zu 4,4 Terawattstunden pro Jahr. Das ist fast ein Drittel des gesamten oberösterreichischen Stromverbrauchs. Umweltschutzorganisationen, aber auch SPÖ und Grüne wollen deshalb eine Umweltverträglichkeitsprüfung für Rechenzentren, die es derzeit gesetzlich nicht gibt. Ab heute fahren keine Züge auf dem Brenner bzw. über dem Brenner. Der Grund sind Bauarbeiten auf der Strecke in Österreich und auch in Italien. In einer ersten Bauphase, die gilt von heute bis zum 23. Juli, fahren Regionalzüge nur zwischen Innsbruck und Gries am Brenner. Die restliche Strecke gibt es Busse als Ersatzverkehr. Auch für Fernverkehrszüge gibt es Busse als Ersatzverkehr. In der zweiten Bauphase von 23. Juli bis zum 1. August wird dann auf der gesamten Brennerstrecke zwischen Innsbruck und dem Brennerpass gearbeitet.
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1: Und da läuft's, da kommt ihr überall super voran. Habt ihr Infos, dann bitte an uns. 0316 80 90 80 ist die

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Der nächste Dampftag steht in der Steiermark an. Schwül wird's mit bis zu 29 Grad und schon jetzt gibt's einige Regenschauer und Gewitter, die meisten dann aber zum Mittag und da sind sie dann wirklich kräftig. Aber auch die Sonne schafft's wieder durch, also ganz so schlimm ist es ja nicht. Schau mal auf die steirischen Straßen um 6:55. Ich habe eine Meldung für die A2 Südautobahn Richtung Klagenfurt. Zwischen Gleisdorf West und Lassnitz, da steht ein defektes Fahrzeug. Bitte aufpassen. Habt ihr Staus, Blitz oder andere Infos, dann bitte einfach anrufen. Die Nummer zu uns 0316 80 90 80. Gute Fahrt euch. 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
1: Nach dem Regen in der Nacht kommt jetzt dann bald einmal die Sonne raus, stellenweise. Das bleibt aber leider nicht den ganzen Tag so. Es beginnt immer wieder zu regnen und auch zu gewittern. Am meisten wird es so ab Mittag krachen. Die Höchstwerte, die liegen zwischen 23 und 29 Grad und schwül wird es auch morgen. Auch schwül und es knallt die Sonne beim Schlafzimmer rein, aber so richtig, bis dann von Norden wieder ordentliche Schauer drüber ziehen. Die erwischen dann die ganze Steiermark und es wird wieder richtig schwül bei maximal 28 Grad. Es ist 5 vor 7.
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3: Mit Sophie Weinhandl, guten Morgen. In Buch St. Magdalena im Bezirk Hartberg-Fürstenfeld ist gestern ein Landwirt von einer Rinderherde tödlich verletzt worden. Der Mann wollte in der Früh zu einer Weide mit Kälbern und einem Zuchtstier. Als er nach 2 Stunden nicht zurück war, hat seine Familie nach ihm gesucht und ihn leblos in einem Waldstück neben der Weide gefunden. Versuche, ihn wiederzubeleben, waren ohne Erfolg.
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3: Jetzt in der Urlaubszeit gibt's bei der Arbeiterkammer immer mehr Beschwerden von Urlaubern, die einen Mietwagen gebucht haben. Fragwürdige Abbuchungen und Gebühren sind da die Hauptprobleme. Vermieter behaupten etwa, es wäre im Auto geraucht worden oder es sei schmutzig zurückgegeben worden. Der Rat der Konsumentenschützer: bei Übernahme und bei der Rückgabe vom Auto unbedingt ein Handyvideo machen, von innen und von außen, um ungerechtfertigte Schadensvorwürfe zu verhindern. Akute Waldbrandgefahr herrscht gerade in Wien. Die Böden sind viel zu trocken. Auch Quellenschutzgebiete rund um die Stadt wie das Rax- und Schneeberggebiet sind gefährdet. Bei einem Brand ist das Trinkwasser zwar gesichert, der Wald kann dann aber das Regenwasser nicht mehr richtig filtern, sagen die Forstwirte. Rauchen und jedes Hantieren mit offenem Feuer und Licht ist im Wald und seiner Umgebung strengstens verboten. An Wiens öffentlichen Grillplätzen gilt gerade auch ein Grillverbot. Kein hartes Social-Media-Verbot für Jugendliche, lieber schädliche Mechanismen, die süchtig machen, verbieten und Plattformen härter regulieren. Dafür sprechen sich deutsche Verbraucherschützer jetzt aus. Mit einem kompletten Verbot würde man Jugendliche nur ausschließen. Die EU-Kommission will soziale Medien für Kinder unter 13 beschränken, aber nicht starr verbieten.
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1: Wir schauen auf die A2 Südautobahn Richtung Wien zwischen Hartberg und Lafnitz-Oberwart. Da steht noch immer ein defektes Fahrzeug, die Asfinag ist aber schon vor Ort. A9 Pyrn-Autobahn Richtung Spielfeld, Stau ab dem Knoten St. Michael wegen Überlastung, Zeitverlust da bis zu 10 Minuten.
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1: 0316 80 90 80. Gibt's weitere Infos, dann bitte anrufen. Gute Fahrt.

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0: Schauer ziehen vom Ausseerland bis runter in die Südsteiermark. Ab der Mittagspause wird es dann am heftigsten mit Starkregen und Sturmböen und bei bis zu 29 Grad. Aber die Wolken sind ja nicht so und lassen die Sonne zumindest ab und zu durch. 7:55 ist es, was tut sich auf den Straßen? A2 Südautobahn Richtung Wien zwischen Harzberg und Lafnitztal-Oberwart steht noch im Endeffekt das Fahrzeug. Die Asfinag ist aber schon vor Ort. Und A9 Pyrn Autobahn Richtung Spielfeld staut ab dem Knoten St. Michael wegen Überlastung. Da braucht ihr bis zu 10 Minuten länger. 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
0: Habt ihr noch was für uns, damit einfach anrufen? 0316 80 90 80. Gute Fahrt.
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1: Sonne, ja, aber ganz so viel wie gestern geht sich nicht aus. Dafür sind die Wolken und besonders die Schauer und Gewitter zu kräftig. Schon jetzt ist es vereinzelt nass. Das meiste kommt dann aber zum Mittag runter bei maximal 29 Grad heute. Morgen Sonntag dampfen wir wieder. Wahnsinnig schwül bei maximal 28 Grad. Dazu Sonnenschein von in der Früh bis zum Mittag. Dann zieht es wieder richtig zu und die nächsten Schauer kommen daher.
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1: 5:08 ist es.
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3: Mit Sophie Weinhandl, guten Morgen. Beim Wandern auf der Klafferscharte im Gemeindegebiet von Schladming ist ein 62-jähriger Niederösterreicher gestern Nachmittag rund 50 Meter über felsiges Gelände abgestürzt. Der Rettungshubschrauber hat den Mann mit schweren Verletzungen zuerst nach Schladming und dann ins LKH Salzburg gebracht.
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3: Erstmals will die EU Flüge außerhalb Europas in ihren Emissionshandel einbeziehen. Flieger, die in einem Radius von 5000 Kilometern ab dem Frankfurter Flughafen landen, müssten dann CO2-Zertifikate kaufen. Betreffen würde das auch wichtige Drehkreuze wie Istanbul oder Dubai. Das soll den Wettbewerb zwischen europäischen und außereuropäischen Airlines fairer machen und den Klimaschutz vorantreiben. Luftrechtsexperten rechnen aber damit, dass sich die betroffenen Staaten wehren, weil die EU die bisherigen Abkommen einseitig ändern will. Die 7. Nacht in Folge melden die USA und der Iran gegenseitige Angriffe in der Golfregion. Das US-Militär hat laut eigenen Angaben erneut angegriffen, um den Iran weiter zu schwächen. Der Iran hat Kuwait und Bahrain ins Visier genommen. Außerdem soll es an US-Stützpunkten in Saudi-Arabien und Jordanien Explosionen gegeben haben. Der Schiffsverkehr in der Straße von Hormuz steht wieder größtenteils still. 1 Billion US-Dollar Marktwert hat der Raketen- und KI-Konzern SpaceX von Elon Musk seit dem Börsenhoch verloren. Den Rekordstand hat SpaceX kurz nach dem Börsengang Mitte Juni erreicht. Seitdem ist der Marktwert auf Talfahrt. Trotz der Kursverluste ist SpaceX eines der wertvollsten Unternehmen der Welt. Es hat Chef Elon Musk zum ersten Menschen mit einem Billionenvermögen gemacht.
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1: Wir schauen auf die A9 Pyrenautobahn Richtung Spielfeld. Es staut ab dem Knoten St. Michael wegen Überlastung bis zu 10 Minuten plus. Noch einmal A9 Richtung Spielfeld zwischen Liebring und Leibnitz. Da steht ein defektes Fahrzeug. Die Asfinag ist aber schon vor Ort. 0316 80 90 80. Die Nummer, wenn ihr Stausblitze oder andere Infos habt. Wir freuen uns drauf. Gute Fahrt.
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4: Guten Morgen und schönes Aufstehen heute am Samstag. Ja, die Ersten, die munter sind, kümmern sich bitte jetzt gleich ums Frühstück. Ja, that's the deal. Brot, Käse, weiches Ei, Butter, Marmelade, Kipferl. Am Samstag darf es ruhig ein bisschen mehr sein. Lasst euch das Frühstück schmecken und ich spiele euch die beste Musik für die Ferien. Das sind die Colors mit Italo Disco. Schönes Wochenende euch.

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0: Einiges los heute am Himmel. Immer wieder mal Sonne, die meiste Zeit ist es aber ziemlich bewölkt und es kommt ordentlich was runter. Die Spitze an Regen und Gewittern gibt es zum Mittag, am Thermometer maximal schwüle 29 Grad.
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0: 5 Minuten vor 8:30 ist es. Es tut sich auf den steirischen Straßen. Da haben wir ein bisschen Stau auf der A9-Pyrn-Autobahn Richtung Spielfeld ab dem Knoten St. Michael. Da braucht ihr 10 Minuten länger. Und die Talstraße in Graz ist zwischen der Göstinger Straße und Talwinkel nach einem Steinschlag bis auf Weiteres nur einspurig befahrbar. Voraussichtlich bis Mittwoch. Alle Staus, Blitzer auch jederzeit bei uns im Web und in der App. Gute Fahrt.
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2: Ab geht's in den Vormittag mit ein bisschen Sonnenschein, aber vor allem vielen Wolken, die über die ganze Steiermark ziehen und besonders ab Mittag einige Regen- und Gewittergeschenke mitbringen. Schwül ist es auch bei bis zu 29 Grad. Morgen schaut's ganz ähnlich aus, aber es ist definitiv mehr Sonne drin bei maximal 28 Grad. Die Sonne bekommt aber wieder Konkurrenz von den Wolken und den Gewittern, die uns dann wieder am Nachmittag besuchen. Es ist 5 vor 9.
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3: Mit Sophie Weinhandl, schönen guten Morgen. Wir sind mitten in einem starken Reisewochenende. Gerade jetzt am Vormittag bis zum frühen Abend rechnet der ARBÖ mit Staus. Für die deutschen Urlauber aus Nordrhein-Westfalen haben die Ferien begonnen, deshalb ist noch mehr los auf den Straßen. In der Steiermark ist besonders die A9 betroffen. Zusätzlich findet gerade die Weiz-Rallye statt. Bei Weiz, Naas, Anger und Hart gibt es seit gestern deshalb immer wieder kurze Sperren. Den Reisebeginn lieber nicht aufs Wochenende legen oder sehr früh oder spät aufbrechen, raten die Autofahrerclubs.
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3: In Sachen Rechtsstaatlichkeit gibt es in Österreich einiges zu tun, zeigt der neueste EU-Bericht. Die EU-Kommission kritisiert etwa, dass noch immer nichts gemacht wurde, um Lobbying-Tätigkeiten besser zu überwachen. Außerdem wird Österreich aufgefordert, wirksame Vorschriften bei den Vermögens- und Interessenserklärungen von Abgeordneten einzuführen. Schwerer Verkehrsunfall in der Früh auf der Westautobahn im Bezirk Amstetten. Ein Auto ist in eine Leitschiene gekracht, 2 Männer sind bei dem Unfall gestorben, eine weitere Insassin war schwer verletzt und ist in ein Linzer Spital geflogen worden. Die Unfallursache ist noch unbekannt. Lange aufbleiben müssen heute alle, die das vorletzte Fußball-WM-Spiel sehen wollen. Frankreich und England spielen um 23 Uhr unserer Zeit um Platz 3. Für das Finale am Sonntag schauen die Wetteraussichten auch wieder besser aus. Nachdem die Luft wegen der Waldbrände in Kanada auch in Teilen der USA schlecht war, verziehen sich die Rauchschwaden rund um New York jetzt wieder.
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2: Es staut auf der A9 Pyhrn-Autobahn Richtung Spielfeld zwischen Spital am Pyhrn und der Mautstelle Bosruck. Zeitverlust für euch 10 Minuten. Noch einmal A9 Richtung Spielfeld. Stau auch ab dem Knoten St. Michael wegen Überlastung. Auch da braucht ihr 10 Minuten länger. Und dann ist die Talstraße zwischen der Göstinger Straße und Talwinkel nach einem Steinschlag bis auf Weiteres nur einspurig befahrbar, voraussichtlich bis Mittwoch. 0316 80 90 80 gibt's weitere Infos, dann bitte an uns.
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2: Ich wünsche euch eine gute und sichere Fahrt.
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5: Guten Morgen am Samstag und ganz liebe Grüße an alle, die heute fleißig mit mir arbeiten. Ja, danke, dass ihr auch am Wochenende das Land am Laufen haltet. Als Belohnung gibt's für euch die beste Playlist. Freut euch auf Klangkarussell, Shakira und Loy. Das ist Red Eyes. Schönen Samstag. Ich bin Verena. Ich freue mich, dass wir diesen Vormittag gemeinsam verbringen.

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0: Wolken, Regen, Sonne und Gewitter begleiten uns durch diesen Samstag. Für euren Wanderausflug also auf alles vorbereitet sein. Super wär's, wenn ihr zum Mittag in einer Hütte eine Pause macht, weil da kommt dann am meisten runter. Warm und schwül ist es auch bei 29 Grad. Dann schauen wir auf die steirischen Straßen. Es ist 9:55. Was gibt's da? Ein bisschen Stau auf der A2 Südautobahn Richtung Klagenfurt beim Knoten Graz West bei der Auffahrt zur A9. Da verliert ihr 10 Minuten. Dann auf der A9 Pyrn-Autobahn Richtung Spielfeld. Stau zwischen Spital am Pyrn und der Mautstelle Bosruck auch 10 Minuten plus. Noch einmal A9 Richtung Spielfeld. Stau ab dem Knoten St. Michael auch wegen Belastung 10 Minuten Zeitverlust. Und noch einmal A9 Richtung Spielfeld. Stau im Baustellenbereich bei Seiersberg. Auch da verliert ihr an die 10 Minuten. Geblitzt wird auch schon in Graz in der Klasse-C-Straße bei der Kreuzung zur Zinsendorfgasse und in Kirchberg an der Raab beim Friedhof.
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0: Gute und sichere Fahrt.
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0: In den Ferien, da zieht's viele wieder auf die Berge. Wie wär's mit einer gemütlichen Wanderung, einem Klettersteig oder doch eine herausfordernde Gipfeltour? Vielleicht ist euch das auch schon mal passiert. Man steht mitten am Berg und plötzlich ist da eine ausgesetzte Stelle. Und dann kommt dieses mulmige Gefühl im Bauch.
4: Wenn ich das Gefühl habe, dass ich gerade nicht wirklich funktioniere, dass man nicht gut geht und dass man nicht wohl ist, dann ist es nicht gut, die Flucht nach vorne anzutreten. Mhm. Was leider viele machen. Die denken sich jetzt, wie schnell weiter, wie schnell weg sein aus der Situation. Das ist was Natürliches im Menschen einfach. Und das ist aber in der alpinen Lage, wenn man auf einem exponierten Wanderweg ist oder am Klettersteig, nicht das Mittel der Wahl, weil es auf Kosten der Sicherheit ist.
0: Mhm, sagt Bergführer Jürgen Reinmüller aus Admont. Ja, und was mache ich dann am besten, wenn mich die Höhenangst plötzlich überkommt?
4: Suche mir jetzt einmal einen Punkt, wo ich sicher bin und versuche mich dort einmal hinzusetzen. Weil allein dieser tiefere Schwerpunkt, diese geänderte Perspektive, die führt einmal dazu, dass wir uns gleich mal wohler fühlen. Schaut, dass man so gut wie möglich entspannt. Schaut, dass man mit der Atmung sehr gut reguliert. Das heißt, wir werden versuchen, bei der Atmung mehr Luft über einen längeren Zeitraum auszuatmen als einzuatmen. Das kennt man ja aus anderen Bereichen, vom Yoga und so weiter.
0: Vielen lieben Dank, Jürgen, für deine Tipps. 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

0: hat die Sonne heute bei den vielen dunklen Wolken und die bringen einiges an Regen und Gewittern in die Steiermark. Es dampft auch wieder von Schladming bis Bad Gleiten, gleichen Tag bei schwülen 29 Grad. Morgen wird schon viel heller am Himmel, bis zum Mittag purer Sonnenschein bei maximal 28 Grad, dann aber auch wieder Schauer, Blitz und Donner.
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0: 5 vor 10 ist es.
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3: Mit Sophie Weinhandl. Weil im Tierheim Achenoa in Graz die nächste Baustellenetappe beginnt, gibt es wieder eine Baustellenurlaubsaktion für die Tiere. Weil Baulärm und neue Gerüche Stress für die Hunde bedeuten, können interessierte Tierliebhaber den Vierbeinern von August bis Oktober ein Zuhause geben, berichtet die Kleine Zeitung. Schon beim ersten Bauabschnitt hat das Tierheim Hunde in Baustellenurlaub geschickt. Für einige hat das zu einem dauerhaften neuen Zuhause geführt. Das Hundeteam der Achenoa begleitet den Prozess.
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3: Einen schweren Verkehrsunfall hat es in der Früh auf der A1 der Westautobahn im Bezirk Amstetten gegeben. Ein Auto ist in eine Leitschiene gekracht. Dabei hat sich die Leitschiene durch das Auto gebohrt. Zwei Männer sind bei dem Unfall gestorben. Eine Frau ist schwer verletzt in ein Linzer Spital geflogen worden. Wegen der Aufräumarbeiten hat es kilometerlangen Stau gegeben, sagt der ÖMTC. Die Polizei versucht gerade herauszufinden, wie und warum der Unfall passiert ist. Mehr Geld gibt es für Paare mit Kinderwunsch. Der Fonds für künstliche Befruchtung wird ausgebaut. Damit sinkt der Selbstbehalt um 5%. Paare zahlen also ungefähr 180 Euro weniger. In Härtefällen übernimmt die Regierung auch mehr Kosten, sagt ÖVP-Familienministerin Bauer. Anspruchsberechtigt sind Paare, wobei Frauen höchstens 40 und Partner höchstens 50 Jahre alt sein dürfen. In Österreich kostet eine künstliche Befruchtung bis zu 5.000 Euro. Kein hartes Social-Media-Verbot für Jugendliche, lieber schädliche Mechanismen, die süchtig machen, verbieten und Plattformen härter regulieren. Dafür sprechen sich deutsche Verbraucherschützer jetzt aus. Mit einem kompletten Verbot würde man Jugendliche nur ausschließen. Die EU-Kommission will soziale Medien für Kinder unter 13 beschränken, aber nicht starr verbieten.
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0: Ihr braucht 10 Minuten länger auf der A9 Pyrn-Autobahn Richtung Spielfeld. Da staut zwischen Spital am Pyrn und der Mautstelle Bosruck. Und wir schauen nach Heimschuh. Da gibt es heute eine Veranstaltung ab 11 Uhr und deswegen, also kommt sehr gerne hin, gell? Aber deswegen ist in Heimschuh dann eine 30er-Beschränkung, also ein bisschen langsamer fahren. Viel Spaß auf alle Fälle dort und bitte nicht zu schnell. In Graz auf der Klesiestraße, da wird bei der Kreuzung zur Zinzendorfgasse kontrolliert. Und auch in Kirchberg an der Raab beim Friedhof 0316 80 90 80. Habt ihr weitere Infos, dann bitte an uns. Gute und sichere Fahrt.
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4: Was steht heute am Samstag bei euch am Programm? Gibt's noch ein paar To-Dos zu erledigen? Wäsche waschen, aufräumen, Müll rausbringen? Oder geht's gleich ab ins Freibad oder an den See? Ich begleite euch mit den besten Hits im Sommer. Schönen Vormittag wünsche ich mit Luis Fonsi, Edgemilla Culpa.
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0: 5 Minuten vor 10:30 ist es auf Antenne Steiermark. Wir schauen gemeinsam auf die steirischen Straßen. Auf die A2 Südautobahn Richtung Wien. Achtung bitte, bei Gleisdorf Süd, da liegen Metallteile auf der Fahrbahn. Die Asfinag ist schon unterwegs. A9 Pyrnautobahn Richtung Spielfeld. Stau zwischen Spital am Pyrn und der Mautstelle Bosruck 10 Minuten plus. Noch einmal A9 Richtung Spielfeld. Es staut auch wegen Überlastung beim Knoten St. Michael 15 Minuten plus, eine Viertelstunde da. Dann Heiligenkreuz am Wasen. Da gibt es eine Veranstaltung heute und deswegen ist die Landesstraße gesperrt. Wegen des Feuerwehrfests bis morgen in der Früh. Ihr werdet umgeleitet und natürlich auch sehr gern hinkommen. Und dasselbe auch in Heimschuh, auch eine Veranstaltung ab 11. Da gibt es ein Zeltfest und deswegen eine 30er-Beschränkung. Und dann wird geblitzt auf der S6 der Semmering-Schnellstraße Richtung St. Michael vor dem Bruckertunnel zwischen Bruck an der Mur und Obereich. Und noch einmal auf der S6 Richtung St. Michael vor dem Tanzenbergtunnel zwischen Kapfenberg und Bruck. Alle Staus, Blitzer, jederzeit bei uns im Web und in der Antenne Steiermark-App für euch. Kommt gut an!
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2: Schönen Samstag allseits. Der Kinofilm Die Odyssee ist ja gerade erst angelaufen und trotzdem ist jetzt schon klar, das wird einer der Filme des Jahres. Über 250 Millionen Dollar hat er gekostet, ein unglaubliches Star-Aufgebot und 3 Stunden Länge. Ja, was fasziniert uns eigentlich an einer Geschichte, die fast 3000 Jahre alt ist? Meine Kollegin Valentina Ober kennt die Antwort.
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0: Es ist nicht nur ein Blockbuster. Es ist ein Film mit vielen richtig großen Schauspielern. Er ist unglaublich toll gemacht und einer der Filmemacher steckt hinter unserer Neuvorstellung Odyssee, Christopher Nolan. Ganz kurz, was passiert im Film? Matt Damon spielt den König Odysseus, der nach dem Krieg nach Hause zu seiner Familie möchte. Doch der Heimweg wird schwieriger als gedacht. Auf ihn wartet ein langes Abenteuer voller Gefahren.
3: Niemand stellt sich zwischen mich und meine Heimat. Nicht einmal die Götter.
0: Mit dabei auf der Leinwand sind neben Matt Damon Anne Hathaway, Tom Holland, Charlize Theron, Zendaya und auch Robert Pattinson, also wirklich ganz große Schauspieler. Und noch kurz zum Filmemacher, Christopher Nolan filmt ja überwiegend auf echtem analogem Filmmaterial, nicht auf Digitalkameras. Und das ist in Hollywood eine echte Ausnahme. Odyssee ist der erste Langfilm, ja, er dauert 3 Stunden, der vollständig auf IMAX 70mm Filmkameras aufgezeichnet worden ist. Und Nolan ist großer Fan von echten Kulissen. Es sind schon Effekte dabei, aber viel weniger als in den meisten Blockbustern. Also nicht nur der Film selbst ist mega, sondern auch das Ganze rundherum. Sehr empfehlenswert und einer der ganz großen dieses Jahr. Odyssee. 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
2: Wirklich rauskommen will die Sonne heute nicht. Sie hat es aber auch echt schwer bei den dicken Wolken. Die bringen im Laufe des Tages immer wieder Regen und Gewitter. Am heftigsten wird es rund um die Mittagszeit bei maximal 29 Grad. 24 Grad sind es gerade bei euch in Weiz. Aber morgen ist sie wieder da, die Sonne, und bringt uns einen sehr freundlichen Vormittag. Am Nachmittag wird es dann aber wieder nass und ungemütlich bei bis zu 28 Grad.
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2: 5:11 ist es.
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0: im Buch St. Magdalena im Bezirk Hartberg-Fürstenfeld ist gestern ein Landwirt von seiner eigenen Rinderherde tödlich verletzt worden. Der 46-Jährige wollte in der Früh zu einer Weide mit Kälbern und einem Zuchtstier. Als er nach 2 Stunden nicht zurück war, hat seine Familie nach ihm gesucht. Die Schwägerin des Mannes hat ihn leblos in einem Waldstück neben der Weide gefunden. Versuche, ihn wiederzubeleben, waren ohne Erfolg.
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0: Die Stadt Salzburg will bis 2028 wieder 5 Straßen umbenennen, die nach NS-Tätern oder NS-Profiteuren benannt sind. Gestartet wird im Dezember mit der Josef-Thorak-Straße. Die wird zur Helene-von-Tausig-Straße, benannt nach einer Malerin, die von Nazis ermordet wurde. Seit 2013 bevorzugt Salzburg bei Straßenumbenennungen Frauennamen. Bisher sind nur 4% aller Verkehrsflächen in Salzburg nach Frauen benannt. Die Finanzpolizei hat in den letzten Wochen Barbershops in Oberösterreich und Salzburg kontrolliert. Dabei haben die Ermittler vor allem illegale Beschäftigung, fehlende Belege und sogar gefälschtes Markenparfüm aufgedeckt. Jeder 5. Betrieb hat die Registrierkassenpflicht verletzt. Insgesamt sind fast 80 Gesetzesübertretungen zusammengekommen. 1 Billion US-Dollar Marktwert hat der Raketen- und KI-Konzern SpaceX von Elon Musk seit dem Börsenhoch verloren. Den Rekordstand hat SpaceX kurz nach dem Börsengang Mitte Juni erreicht. Seitdem ist der Marktwert auf Talfahrt. Trotz der Kursverluste ist SpaceX eines der wertvollsten Unternehmen der Welt. Es hat Chef Elon Musk zum ersten Menschen mit einem Billionenvermögen gemacht.
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2: Da ist einiges los auf den steirischen Straßen. Ihr braucht wirklich viel Geduld. Wir starten auf der A2 Südautobahn Richtung Klagenfurt. Blockabfertigung vor dem Herzogbergtunnel wegen Überlastung 1/2 Stunde plus. A2 Südautobahn Richtung Wien, bitte Vorsicht, bei Gleisdorf Süd liegen Metallteile. Weiter geht's auf die A9 Pyrn-Autobahn Richtung Spielfeld. Stau zwischen Spital am Pyrn und der Mautstelle Bosruck, da verliert ihr 10 Minuten. Noch einmal A9 Richtung Spielfeld. Stau auch beim Knoten St. Michael wegen Überlastung 1/4 Stunde plus. Und A9 Pyrn-Autobahn Richtung Linz. Stau beim Grenzübergang in Spielfeld bei der Einreise, da verliert ihr auch 1/4 Stunde. Dann ist die Talstraße zwischen der Göstinger Straße und Teilwinkel nach einem Steinschlag bis auf Weiteres nur einspurig befahrbar, voraussichtlich bis Mittwoch. Dann haben wir 2 Veranstaltungen, einen Heiligenkreuz am Wasen. Deswegen ist die Landessperre gesperrt. Wegen des Feuerwehrfests bis morgen früh, ihr werdet örtlich umgeleitet. Und in Heimschuh gibt es auch eine Veranstaltung jetzt ab 11 Uhr wegen eines Zeltfests. So, und deswegen gibt es eine 30er-Beschränkung. Geblitzt werdet ihr auf der S6 der Semmering-Schnellstraße Richtung St. Michael vor dem Brucker-Tunnel zwischen Bruck und Obereich. Noch einmal auf der S6 Richtung St. Michael vor dem Tanzenberg-Tunnel zwischen Kapfenberg und Bruck. Und auch in Graz am Bahnhofsgürtel der Klassiker stadtauswärts beim Schrott-Waldner. 0316 80 90 80 habt ihr weitere Infos, dann bitte einfach anrufen. Danke und kommt gut an.
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3: Schönen Samstag allseits. 18. Juli, heute ist Weltzuhörtag, World Listening Day. Und ich hoffe, ihr habt alle jemanden zum Zuhören. Ist es der Partner, beste Freundin, bester Freund, Verwandte, Bekannte? Das ist einfach so wichtig. Nicht nur, dass man jemanden zum Reden hat, sondern dass jemand zuhört. Und deshalb hören wir jetzt alle ganz bewusst zu beim neuen Song von Tampa City. Das ist Self-Aware. Wunderschöner Song. Happy Wochenende.
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0: 5 Minuten vor 11:30 ist es. Wir schauen auf die steirischen Straßen. Ja, noch immer einiges los. A2 Südautobahn Richtung Klagenfurt. Blockabfertigung vor dem Herzogbergtunnel wegen Überlastung. Eine halbe Stunde plus. Noch immer Metallteile auf der A2 Richtung Wien bei Gleisdorf Süd. Bitte Vorsicht. A9 Pyrn Autobahn Richtung Spielfeld. Stau zwischen Spital am Pyrn und der Mautstelle Bosruck. Da verliert ihr 10 Minuten. Eine Viertelstunde plus auf der A9 Richtung Spielfeld beim Knoten St. Michael wegen Überlastung. Noch einmal eine Viertelstunde plus auf der A9 Richtung Linz beim Grenzübergang Spielfeld bei der Einreise. Und dann wird noch kontrolliert in Graz, in der Landeshauptstadt, am Bahnhofsgürtel, stadtauswärts, der Klassiker beim Schrottwaldner. Gute und sichere Fahrt.
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2: Eine unvergessliche Konzertreihe auf den Grazer Kasematten erwartet euch das ganze Wochenende. Musik, die für Gänsehaut sorgt. Von Hans Zimmer, König der Löwen.

0: Herr der Ringe, Hobbit und Harry Potter. Tickets für alle Events gibt's online auf ticketzentrum.bühnen-graz.com. 90s Summer Club im Circle Thalia. Der Soundtrack einer legendären Dekade trifft auf die Energie einer warmen Sommernacht. 90s bringt heute ab 22 Uhr die größten Clubhits der 90er zurück auf die Tanzfläche. Zieh also dein bestes 90s Outfit an und der Eintritt ist gratis. Morgen am Sonntag gibt's wieder eine Wanderung von der Bewegungsrevolution. Tour de Steiermark, morgen am Erlebnisweg zum Rauchstubenhaus. Treffpunkt ist morgen um 8.30 Uhr beim Freibad Anger. Geht seit circa 2,5 Stunden und danach freuen wir uns auf die Einkehr beim Rauchstubenhaus. Und keine Sorge, das Tempo wird an euch angepasst.
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1: Und habt schon Mittagessen? Falls noch nicht, bietet es sich nämlich jetzt gerade noch an, die Jause nach draußen zu verlegen. Gerade scheint nämlich noch großteils die Sonne bei 25 Grad in Graz und 24 Hertz in Köflach. Morgen werden die Gewitter dann mehr, vor allem in der Obersteiermark fallen die auch recht heftig aus. Das Ganze bei maximal 28 Grad.
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1: Es ist 5 vor 12.
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3: 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Die immer heißer werdenden Temperaturen in der Steiermark machen nicht nur den Menschen, sondern auch den Tieren zu schaffen. Im Tierpark Herberstein wird deshalb versucht, den Tieren die Hitze zu erleichtern. Rund 90 Tierarten sind im Park zu Hause. Einige brauchen laut Geschäftsleiterin Karin Winkler besondere Maßnahmen.
4: Eine Tierart gibt es bei uns, die haben eine Klimaanlage im Haus, das ist der rote Panda. Es gibt dann natürlich auch noch Anpassungen am Ernährungs- und Speiseplan, zum Beispiel Eisbomben, gefrorene Früchte. Das heißt, man hat da unterschiedliche Möglichkeiten, wie man da für jede Tierart den Tag angenehmer gestalten kann.
3: Sogar hitzeresistente Tiere ziehen sich in den heißen Mittagsstunden zurück und schlafen im Sommer tendenziell mehr. Deswegen wird Besuchern empfohlen, ihren Ausflug in den Park in der Früh oder am Abend zu machen.
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3: Mehr Geld gibt es für Paare mit Kinderwunsch. Der Fonds für künstliche Befruchtung wird ausgebaut. Damit sinkt der Selbstbehalt um 5%. Paare zahlen also ungefähr 180 Euro weniger. In Härtefällen übernimmt die Regierung auch mehr Kosten, sagt ÖVP-Familienministerin Bauer. Anspruchsberechtigt sind Paare,

0: wobei Frauen höchstens 40 und Partner höchstens 50 Jahre alt sein dürfen. In Österreich kostet eine künstliche Befruchtung bis zu 5.000 Euro. Eine 84-Jährige ist gestern aus ihrem brennenden Haus in Neuhofen an der Krems in Oberösterreich gerettet worden. Sie hat in der Küche Wasser auf den Herd gestellt und ist dann im Nebenraum eingeschlafen. Als sie aufgewacht ist, hat die Frau schon die Flammen knistern gehört und mit ihrem Notfallarmband Hilfe gerufen. Die Sanitäter haben die 84-Jährige aus dem verqualmten Zimmer nach draußen gebracht. Sie ist mit Verdacht auf Rauchgasvergiftung ins Krankenhaus gebracht worden. Lange aufbleiben müssen heute alle, die das vorletzte Fußball-WM-Spiel sehen wollen. Frankreich und England spielen um 23 Uhr unserer Zeit um Platz 3. Für das Finale am Sonntag schauen die Wetteraussichten auch wieder besser aus. Nachdem die Luft wegen der Waldbrände in Kanada auch in Teilen der USA schlecht war, verziehen sich die Rauchschwaden rund um New York jetzt wieder.
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2: Und da ist einiges los auf den steirischen Straßen. Wir schauen als erstes auf die A2, die Südautobahn in Richtung Klagenfurt. Da gibt's Blockabfertigung vor dem Herzogbergtunnel zwischen Steinberg und Modriach. Grund dafür ist Überlastung. Ihr verliert circa eine halbe Stunde. Dann geht's auf die A9, die Pürnautobahn in Richtung Spielfeld. Da staut sich's zwischen Spital am Pürn und der Mautstelle Bossruck. Ihr verliert circa 10 Minuten. Dann nochmal die A9, die Pürnautobahn Richtung Spielfeld. Da staut sich's beim Knoten St. Michael wegen Überlastung. Ihr habt ein Plus von 15 Minuten. Und die A9, die Pürnautobahn, diesmal aber Richtung Linz. Da staut's beim Grenzübergang Spielfeld bei der Einreise nach Österreich. Ihr verliert circa 15 Minuten. Und die B317, die Friesacher Straße Richtung Klagenfurt, da staut's zwischen Berchau und St. Marein bei Neumarkt, ihr verliert ca. 15 Minuten. Dann Heiligenkreuz am Wasen, da ist eine Veranstaltung heute, die Landesstraße ist gesperrt bis morgen früh, ihr werdet vor Ort umgeleitet. Dann geht's nach Graz, da staut's wegen Überlastung am Südgürtel, ihr verliert ca. 10 Minuten. Und in Heimschuh ist auch eine Veranstaltung. Ab 11 Uhr gibt's wegen eines Zeltfests eine 30er-Beschränkung. Alle Staus, alle Blitzer, bitte direkt an uns. Die Nummer ist die 0316 80 90 80. Gute Fahrt!

0: Anzene Steiermark ist hier mit einer wichtigen Info für die A9, die Pyrenautobahn in Richtung Spielfeld. Da ist ein Unfall mit mehreren Fahrzeugen passiert, kurz vor Wundschuh. Die Einsatzkräfte sind schon unterwegs, fahrt hier trotzdem bitte besonders vorsichtig. Weiterhin eine gute Fahrt.
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5:30 hier ist das Antenne Steiermark Verkehrs- und Blitzer-Update und wir schauen auf die A9, die Pyrenautobahn in Richtung Spielfeld. Da ist ein Unfall passiert, kurz vor Wunschu mit mehreren Fahrzeugen. Die Einsatzkräfte sind schon unterwegs, plant da bis zu 20 Minuten mehr ein. Dann schauen wir auf die A2, die Südautobahn Richtung Klagenfurt. Da gibt es Blockabfertigung vor dem Herzogbergtunnel zwischen Steinberg und Modriach. Grund dafür ist Überlastung, ihr habt da einen Zeitverlust von ungefähr einer halben Stunde. Dann geht's auf die A9, die Pyrenautobahn Richtung Spielfeld. Da staut sich's zwischen Spital am Pyren und der Mautstelle Bosruck. Er verliert circa 10 Minuten. Und die A9, die Pyrenautobahn Richtung Spielfeld. Da staut sich's auch beim Knoten St. Michael wegen Überlastung. Er verliert circa 15 Minuten. Dann die A9, die Pyrenautobahn Richtung Linz. Da staut's beim Grenzübergang Spielfeld bei der Einreise nach Österreich. Ihr verliert circa ebenfalls 15 Minuten. Dann Heiligenkreuz am Wasen, da ist eine Veranstaltung. Die Landesstraße ist wegen eines Feuerwehrfests bis morgen früh gesperrt. Ihr werdet örtlich umgeleitet. Und Heimschuh, da gibt es auch eine Veranstaltung. Wegen eines Zeltfests.

0: Erst gibt es im kompletten Ortsgebiet von Heimschuh eine 30er-Beschränkung. 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
3: Langsam zieht es jetzt immer mehr zu. In der Obersteiermark sind auch schon kräftige Regenschauer unterwegs. Die breiten sich im Laufe des Nachmittags noch auf die ganze Steiermark aus. Stellenweise sind auch Gewitter dabei. Morgen scheint dann am Vormittag die Sonne. Am Nachmittag nehmen die Gewitter dann wieder zu. Das Ganze bei maximal 28 Grad. Es ist 5 vor 1.
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4: Mit Alexandra Fekonia. Der Tierpark Herberstein verlängert seine Öffnungszeiten. Im August können Besucherinnen und Besucher an Freitagen und Samstagen die rund 90 verschiedenen Tierarten bis 20 Uhr beobachten. Künftig gibt es zudem ab 17 Uhr reduzierte Eintrittspreise. Die Geschäftsleiterin Karin Winkler empfiehlt, die erweiterten Öffnungszeiten auszunutzen.
5: Ich persönlich empfehle immer einen Early-Bird-Termin. Ich glaube aber auch, dass diese Sommerabende sich ganz gut entwickeln und eine neue Facette bieten für jemanden, der den Tierpark schon sehr, sehr gut kennt.
4: Die längeren Öffnungszeiten sind ein Versuch, mehr Gäste der Region auch abends in den Park zu bringen. Im Herbst soll dann entschieden werden, ob das Projekt langfristig fortgeführt wird.
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4: In Wien-Otterkring hat gestern ein 53-jähriger Mann seine Ehefrau mit einer Axt bedroht und gedroht, sie umzubringen. Auslöser dürfte ein Streit über einen geplanten Übernachtungsbesuch in der gemeinsamen Wohnung gewesen sein. Die 52-Jährige konnte flüchten und die Polizei rufen. Die Wega hat den Mann dann festgenommen und ein Betretungs- und Annäherungsverbot sowie ein Waffenverbot gegen ihn ausgesprochen. Vermutlich ein Blitzschlag hat heute in der Früh im Salzburger Lungau bei Thomatal einen Waldbrand ausgelöst. Rund 300 Quadratmeter alpines Gelände sind in Flammen aufgegangen. 50 Kräfte von Feuerwehr, Polizei und Rotem Kreuz waren im Einsatz. Da der Brandherd wegen des steilen Geländes nur zu Fuß erreichbar war, hat es bis zum späten Vormittag gedauert, bis Brand ausgegeben werden konnte. Eine 1 Billion US-Dollar Marktwert hat der Raketen- und KI-Konzern SpaceX von Elon Musk seit dem Börsenhoch verloren. Den Rekordstand hat SpaceX kurz nach dem Börsengang Mitte Juni erreicht. Seitdem ist der Marktwert aber auf Talfahrt. Trotz der Kursverluste ist SpaceX aber eines der wertvollsten Unternehmen der Welt. Es hat Chef Elon Musk zum ersten Menschen mit einem Billionenvermögen gemacht.
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3: Und da schauen wir auf die A9, die Pürnautobahn in Richtung Spiel.

0: Fällt, da ist ein Unfall passiert, kurz vor Wunschu mit mehreren Fahrzeugen. Die Einsatzkräfte sind schon vor Ort, plant bis zu einer halben Stunde mehr ein. Dann geht's auf die A2, die Südautobahn Richtung Klagenfurt. Da gibt's weiterhin Blockabfertigung vor dem Herzogbergtunnel zwischen Steinberg und Modriach. Grund dafür ist Überlastung. Ihr habt einen Zeitverlust von circa 30 Minuten. Dann geht's auf die A9, die Pyrnautobahn Richtung Spielfeld. Da staut's zwischen Spital am Pyrn und der Mautstelle Bossruck. Ihr verliert circa 15 Minuten. Dann geht's auf die A9, die Pyrnautobahn, diesmal Richtung Linz. Da staut sich's beim Grenzübergang Spielfeld bei der Einreise nach Österreich. Ihr verliert circa 20 Minuten. Und in Heiligenkreuz am Wasen ist eine Veranstaltung. Die Landesstraße ist gesperrt. Ihr werdet örtlich umgeleitet. Alle Staus, alle Blitzer, bitte direkt an uns. Die Nummer ist die 0316 80 90 80. Gute und vor allem sichere Fahrt.
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0: 5:30 hier ist das Antenne Steiermark Verkehrs- und Blitzer-Update und es ist einiges los. Wir starten mit einer guten Nachricht von der A9 der Pyrn-Autobahn Richtung Spielfeld. Die Unfallstelle vor Wunschow ist geräumt, es staut sich aber noch bis in den Plaputstundl zurück. Im Plaputstundl gilt Tempo 60, plant da einige Minuten mehr ein. Dann geht's auf die A2, die Südautobahn Richtung Klagenfurt, da staut sich's im Baustellenbereich zwischen Schäfern und Pinkerfeld. Ihr verliert ca. 15 Minuten. Dann schauen wir auf die A2, die Südautobahn Richtung Klagenfurt. Da gibt's weiterhin Blockabfertigung vor dem Herzogbergtunnel zwischen Steinberg und Modriach. Grund dafür ist Überlastung, ihr verliert ca. 20 Minuten. Dann geht's auf die A9, die Pyrnautobahn Richtung Spielfeld. Es staut sich beim Knoten St. Michael wegen Überlastung, ihr verliert ca. 15 Minuten. Dann geht's auf die B67, die Grazer Ringstraße Richtung Liebenau. Zwischen der Popmeierstraße und der Rudersdorfer Straße staut sich's wegen einer Baustelle, ihr verliert ca. 10 Minuten. Dann geht's auf die A9, die Pyrnautobahn zurück. Diesmal Richtung Linz, da staut sich's beim Grenzübergang Spielfeld bei der Einreise nach Österreich, ihr verliert ca. eine Viertelstunde. 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
2: Eine unvergessliche Konzertreihe auf den Grazer Kasematten erwartet euch das ganze Wochenende. Musik, die für Gänsehaut sorgt. Von Hans Zimmer, König der Löwen, Herr der Ringe, Hobbit und Harry Potter. Tickets für alle Events gibt's online auf ticketzentrum.bühnen-graz.com. 90s Summer Club im Circle Thalia. Der Soundtrack einer legendären Dekade trifft auf die Energie einer warmen Sommernacht. 90s bringt heute ab 22 Uhr die größten Clubhits der 90er zurück auf die Tanzfläche. Zieh also dein bestes 90s Outfit an und der Eintritt ist gratis. Morgen am Sonntag gibt's wieder eine Wanderung von der Bewegungsrevolution. Tour de Steiermark, morgen am Erlebnisweg zum Rauchstubenhaus. Treffpunkt ist morgen um 8.30 Uhr beim Freibad Anger. Geht seit circa 2,5 Stunden und danach freuen wir uns auf die Einkehr beim Rauchstubenhaus. Und keine Sorge, das Tempo wird an euch angepasst.
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1: In der Obersteiermark regnet es jetzt schon verbreitet, aber auch sonst kann man langsam die Gartenpolster reinholen. Die Schauer breiten sich im Verlauf des Nachmittags nämlich noch weiter aus. Stellenweise sind auch Gewitter mit dabei. Morgen starten wir dann mit viel Sonne in den Tag. Am Nachmittag ziehen dann wieder Gewitterwolken auf. Das Ganze bei maximal 28 Grad.
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1: Es ist 2:05.
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3: Mit Alexandra Fekonja. Einfach unbelehrbar, so nennt der Richter am Bezirksgericht Weiz einen 49-jährigen Oststeirer, dem bereits 4-mal der Führerschein abgenommen wurde, weil er betrunken gefahren ist. Trotzdem hat er sich wieder an Steuer gesetzt und mit 1,66 Promille einen Unfall verursacht, bei dem nicht nur er selbst, sondern auch 2 weitere Personen verletzt wurden. Alle beteiligten Autos hatten einen Totalschaden. Der Richter hat ihn zu 3.000 Euro Geldstrafe verurteilt.
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3: Innsbrucks Bürgermeister Johannes Anzengruber sorgt aktuell für Aufregung, weil er immer wieder eine KI-unterstützte Datenbrille trägt. Die KPÖ und die Alternative Liste Innsbruck kritisieren das heftig und haben deshalb eine dringende Anfrage im Gemeinderat eingebracht. Auch Rechtsexperten sehen Datenschutzrisiken, weil man mit der Brille Personen filmen könnte, ohne dass sie es merken. Anzengruber selbst betont aber, die Aufnahmefunktion nicht zu nutzen und die Brille nur zu tragen, um seine Augen zu schonen. In Europa landet immer mehr Wüstenstaub aus Nordafrika. In den vergangenen 10 Jahren ist die Menge um bis zu ein Viertel gestiegen, schreiben Schweizer Forscher aktuell. Besonders betroffen ist Südeuropa. Der Staub schadet vor allem Herz- und Lungenkranken. Die Forscher raten deswegen, den Risikogruppen an solchen Tagen drinnen zu bleiben und schlagen außerdem Warnsysteme wie bei Feinstaub oder Pollen vor. Und nicht schlecht gestaunt hat ein Wiener Wohnungsbesitzer, als er vorgestern Abend 2 ungebetene Gäste in seinem Bett vorgefunden hat. Die beiden Einbrecher sind über ein offenes Oberlicht eingestiegen und haben es sich gemütlich gemacht, haben geduscht, gegessen und geschlafen. Die Polizei hat die 27-Jährige und den 38-Jährigen, die außerdem auf Drogen waren, festgenommen.
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1: Und da schauen wir auf die A9, die Pyrnautobahn in Richtung Spielfeld. Die Unfallstelle vor Wunschu ist zwar geräumt, es staut sich jetzt aber noch bis in den Plabutschtunnel zurück. Im Plabutschtunnel gilt Tempo 60. Dann schauen wir auf die A2, die Südautobahn in Richtung Klagenfurt. Da gibt's Blockabfertigung vor dem Herzogbergtunnel zwischen Steinberg und Modriach. Grund dafür ist Überlastung.

Ihr verliert circa eine halbe Stunde. Dann geht's auf die A9, die Pyrnautobahn Richtung Spielfeld, da staut sich's beim Knoten St. Michael wegen Überlastung. Ihr habt ein Plus von 15 Minuten. Dann geht's auf die B67, die Grazer Ringstraße Richtung Liebenau. Zwischen der Popmeierstraße und der Rudersdorfer Straße staut sich's in einer Baustelle. Ihr verliert circa 10 Minuten. Dann die A9, die Pyrnautobahn Richtung Linz. Da staut's beim Grenzübergang Spielfeld bei der Einreise nach Österreich. Ihr verliert circa 15 Minuten. Dann die A9, die Pyrnautobahn Richtung Spielfeld. Da gibt's jetzt Blockabfertigung vorm Bosrocktunnel zwischen Spital am Pyrn und Adning-Admont. Grund dafür ist Stau. Ihr verliert circa 10 Minuten. Alle Staus, alle Blitzer, bitte direkt an uns. Die Nummer ist die 0316 80 90 80. Gute und vor allem sichere Fahrt.

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0: 5 vor halb 3, hier ist das Antenne Steiermark Verkehrs- und Blitzer-Update und wir schauen auf die A9, die Pyrnautobahn Richtung Spielfeld. Die Unfallstelle vor Wunschow ist geräumt, es staut sich aber weiterhin bis in den Plabutsch-Tunnel, plant da ein paar Minuten mehr ein. Und die A9, die Pyrnautobahn ebenfalls Richtung Spielfeld, da staut sich beim Knoten St. Michael wegen Überlastung. Ihr habt ein Plus von 15 Minuten. A9 Pyrnautobahn diesmal Richtung Linz, da staut es beim Grenzübergang Spielfeld bei der Einreise nach Österreich, ihr verliert ca. 15 Minuten. Dann wieder die A9, die Pyrnautobahn, diesmal wieder Richtung Spielfeld. Da gibt's Blockabfertigung vorm Bosruck-Tunnel zwischen Spital am Pyrn und Adning-Admont. Grund dafür ist Stau, ihr verliert ca. 10 Minuten. Dann schauen wir auf die A2, die Südautobahn Richtung Klagenfurt. Da gibt's weiterhin Blockabfertigung vor dem Herzogberg-Tunnel zwischen Steinberg und Modriach. Grund dafür ist Überlastung, ihr verliert ca. eine halbe Stunde. Und die B67, die Grazer Ringstraße Richtung Liebenau, da staut sich zwischen der Poppmeierstraße und der Rudersdorfer Straße. Ihr verliert ca. 10 Minuten.
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0: Alle Staus und alle Blitzer findet ihr natürlich jederzeit bei uns im Web und in der Antenne Steiermark App. Gute und vor allem sichere Fahrt.
2: 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Debbie und Judith gehen seit 20 Jahren gemeinsam durch dick und dünn und kennen einander wirklich in- und auswendig. Oder zumindest glaubt Debbie das.
3: Auf neue Abenteuer. Du und ich. Ich hab noch mein Glas. Ah! Oh mein Gott! Warum schießen die auf uns? Warum hast du eine Waffe? Nimm das Steuer! Was soll der Scheiß? Deb, ich bin Auftragskillerin.
2: Ein Einsatz läuft schief, plötzlich gerät Debbie ins Visier der bösen Jungs und die zwei Freundinnen müssen quer durch Europa fliehen. Die Serie ist vollgepackt mit coolen Kampfszenen, Humor und Verfolgungsjagden. Die 8 Folgen habt ihr schnell durch und die sind alle schon online bei Amazon Prime.
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1: Zurzeit regnet es schon in großen Teilen der West- und Obersteiermark. Die Gewitterwolken breiten sich jetzt aber auch schon auf die ganze Steiermark aus. Gegen Abend werden die Regenschauer dann vor allem im Süden stärker und klingen dann in der Nacht ab. Morgen früh startet der Tag recht sonnig, bevor sich am Nachmittag dann wieder Gewitter bilden. Die Temperaturen erreichen bis zu 28 Grad. Es ist 5 vor 3.
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3: Mit Alexander Fekonja. In der Murtaler Gemeinde Gaal ist heute in der Früh ein mit Milch beladener LKW von der Straße abgekommen und seitlich in den Wald gekippt. Weil an der Unfallstelle kein Kran eingesetzt werden konnte, mussten Feuerwehr und ein Forstunternehmen mit Bagger und Seilwinden einen neuen Weg schaffen, um das Fahrzeug zu bergen. Insgesamt waren 25 Feuerwehrleute im Einsatz. Nach 5 Stunden konnte der LKW wieder aufgestellt werden.
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3: Seit heute ist die Bahnstrecke über den Brenner für den Fernverkehr zwischen Innsbruck und Bozen gesperrt. Wegen Bauarbeiten fallen bis 1. August die Zugverbindungen aus. Ein Schienenersatzverkehr mit Bussen ist eingerichtet worden. Laut den ÖBB ist der Start auch ohne Probleme verlaufen. Auch der Nahverkehr ist betroffen. Ab 23. Juli wird zusätzlich der Abschnitt bis zum Brenner Pass gesperrt. Eine 74-jährige Lenkerin ist mit ihrem Auto heute Mittag in Velden am Wörthersee versehentlich in einen gut gefüllten Gastgarten eines Cafés nahe dem Casino gefahren. 11 Personen sind laut Polizei verletzt worden, 2 davon schwer. Lebensgefahr besteht aber bei niemandem. Erste Überwachungsbilder zeigen, dass der Frau ein Einparkmanöver missglückt sein könnte. Mehrere Verletzte sind mit dem Rettungshubschrauber ins Krankenhaus gebracht worden. Die Lenkerin selbst ist bis auf einen Schock unverletzt geblieben. Kein hartes Social-Media-Verbot für Jugendliche, lieber schädliche Mechanismen, die süchtig machen, verbieten und Plattformen härter regulieren. Dafür sprechen sich deutsche Verbraucherschützer jetzt aus. Mit einem kompletten Verbot würde man Jugendliche nur ausschließen. Die EU-Kommission will soziale Medien für Kinder unter 13 ja beschränken, aber nicht starr verbieten.
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1: Und da geht's für uns auf die A9, die Pyrenautobahn in Richtung Spielfeld. Nach einem Unfall vor Wunschow ist ein Fahrstreifen gesperrt, es staut und ihr verliert ca. 15 Minuten. Dann geht's auf die A9, die Pyrenautobahn Richtung Spielfeld. Da staut's nach dem Knoten St. Michael wegen Überlastung. Ihr habt ein Plus von 15 Minuten. Dann nochmal die A9, die Pyrenautobahn, diesmal Richtung Linz. Da staut's beim Grenzübergang Spielfeld bei der Einreise nach Österreich. Ihr verliert ca. 15 Minuten. Dann nochmal die A9, die Pyrenautobahn Richtung Linz. Da steht ein defektes Fahrzeug zwischen Leibniz und Lebring. Fahrt da bitte besonders vorsichtig. Dann die A2, die Südautobahn Richtung Italien. Da steht ein defektes Fahrzeug vor dem Herzogbergtunnel. Vor dem Herzogbergtunnel wird Block abgefertigt zwischen Steinberg und Modreach. Fahrt da bitte besonders vorsichtig. Und die B67, die Grazer Ringstraße Richtung Liebenau. Zwischen der Poppmeierstraße und der Rudersdorfer Straße staut es wegen einer Baustelle. Ihr verliert ca. 10 Minuten.
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1: Habt ihr sonst noch was entdeckt? Alle Staus, alle Blitzer. Bitte direkt an uns. Die Nummer ist die 0316 80 90 80. Gute Fahrt.

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0: 5 vor halb 4, hier ist das an seine Steiermark Verkehrs- und Blitzer-Update und es geht für uns auf die A9, die Pürenautobahn in Richtung Spielfeld. Nach einem Unfall vor Wunschow ist ein Fahrstreifen gesperrt, ihr verliert circa eine Viertelstunde. Dann geht's auf die A9, die Pürenautobahn Richtung Spielfeld, da staut's vor dem Knoten St. Michael wegen Überlastung, ihr verliert circa 15 Minuten. Dann auf die A9, die Pürenautobahn, diesmal Richtung Linz, da staut's beim Grenzübergang Spielfeld bei der Einreise, ihr verliert circa 15 Minuten. Dann nochmal die A9, die Pürenautobahn Richtung Linz. Da steht ein defektes Fahrzeug zwischen Leibniz und Lebring. Fahrt da bitte besonders vorsichtig. Dann geht's auf die A2, die Südautobahn Richtung Klagenfurt. Da gibt's weiterhin Blockabfertigung vor dem Herzogbergtunnel zwischen Steinberg und Modriach. Grund dafür ist Überlastung. Ihr verliert circa eine halbe Stunde. Dann schauen wir auf die Grazer Ringstraße in Graz Richtung Liebenau. Zwischen der Popmeierstraße und der Rudersdorfer Straße staut es in einer Baustelle. Ihr verliert circa 10 Minuten. Und wir schauen auf die B66, die Gleichenberger Straße Richtung Ilz. Da ist ein Fahrstreifen gesperrt, es staut zwischen Bad Gleichenberg und Feldbach. Ihr verliert circa eine Viertelstunde. Allgemein noch einmal die Warnung für alle, die in der südlichen Oststeiermark unterwegs sind. Da schüttet es gerade wie aus Kübeln. Fahrt da bitte besonders vorsichtig. Alle Staus und alle Blitzer findet ihr natürlich jederzeit bei uns im Web und in der Antenne Steiermark App. Gute und vor allem sichere Fahrt.
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0: So, jetzt nur mehr zweimal schlafen und dann ist die WM 2026 auch schon wieder vorbei. Nachdem sich Spanien und Argentinien im Halbfinale behauptet haben, spielen heute um 23 Uhr Frankreich gegen England um den dritten Platz. Obwohl die sportliche Motivation beider Mannschaften wahrscheinlich nicht mehr allzu hoch ist, können sich die Engländer vielleicht nach ihrer letzten Niederlage gegen Frankreich bei der WM 2022 revanchieren. Außerhalb ihrer sportlichen Rivalität haben die beiden Länder eine eher komplizierte Beziehung. So nennen die Franzosen die Engländer scherzhaft Le Roast Beef. Das heißt nichts anderes als die Roast Beefs. Grund dafür, die Engländer sind eher dafür bekannt, sich im Urlaub den ein oder anderen Sonnenbrand aufzureißen. So wie auch im Fußball schießen die Engländer aber auch zurück und bezeichnen ihre Nachbarn freundlich als The Frogs. Ob Roast Beef oder Froschschenkel, Bronze wird heute nur für eine Mannschaft serviert.
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1: Die Regenschauer und Gewitter haben sich mittlerweile auf die ganze Steiermark ausgebreitet. Rund um die Weststeiermark und in Leoben regnet es gerade am meisten. So geht's auch bis in den Abend weiter. Bis in die Nacht klingen die Gewitter dann aber ab und es kühlt auf 18 bis 13 Grad runter. Morgen starten wir dann mit ganz viel Sonne in den Tag. Am Nachmittag gewittert es dann wieder. Das Ganze bei maximal 28 Grad.
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1: Es ist 5 vor 4.
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3: Mit Alexander Fekonja. Das freiwillige soziale Jahr startet in der Steiermark heuer zum 59. Mal. Junge Erwachsene können dabei 10 bis 11 Monate in einer sozialen Einrichtung arbeiten. Laut der FSJ-Regionalstelle Graz entscheiden sich rund 2/3 der Teilnehmerinnen und Teilnehmer später auch für eine Laufbahn im Sozialbereich. Die Freiwilligen bekommen 520 Euro Taschengeld monatlich, das Klimaticket Österreich und sind sozialversichert.
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3: In Wien herrscht wegen der anhaltenden Trockenheit derzeit akute Waldbrandgefahr. Vor allem Nadelwälder sind besonders gefährdet, heißt es von der Stadt Wien. Auch die Donauinsel und Quellenschutzgebiete rund um die Stadt sind stark ausgetrocknet. Die Feuerwehr ist auf einen möglichen Waldbrand vorbereitet. Die Waldbrandverordnung mit Rauch- und Feuerverbot im Wald bleibt weiterhin aufrecht. Dramatische Szenen haben sich heute Mittag in Velten am Wörthersee abgespielt. Ein Auto ist versehentlich in einen vollen Gastgarten eines Cafés gefahren. Der Lenkerin, einer 74-jährigen Frau aus dem Bezirk Villachland, dürfte ein Einparkmanöver missglückt sein. 11 Personen wurden verletzt. Mehrere von ihnen wurden mit dem Rettungshubschrauber ins Krankenhaus gebracht. Die Lenkerin selbst ist bis auf einen Schock unverletzt geblieben. Die FIFA hat seit Beginn der Fußball-WM laut eigenen Angaben mehr als 7 Millionen potenziell schädliche Beiträge in sozialen Netzwerken gelöscht, 14 Mal mehr als bei der WM 2022 in Katar. Über 1000 besonders schwerwiegende Drohungen sind an die Behörden weitergegeben worden. Morgen ist es dann sowieso vorbei mit dem WM-Fieber, da steigt dann das große Finale zwischen Spanien und Argentinien.
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1: Und da ist ordentlich was los auf den steirischen Straßen. Wir starten auf der A9 der Pyrnautobahn in Richtung Spielfeld. Nach einem Unfall vor Wunschow ist weiterhin ein Fahrstreifen gesperrt. Ihr verliert circa 15 Minuten. Dann die A9 die Pyrnautobahn Richtung Spielfeld. Es staut zwischen Traboch und Übelbach. Ihr verliert circa 10 Minuten. Dann die A9 die Pyrnautobahn diesmal Richtung Linz. Da steht ein defektes Fahrzeug zwischen Leibniz und Lebring. Fahrt da bitte besonders vorsichtig. Dann die A2 die Südautobahn Richtung Klagenfurt. Da gibt es weiterhin Blockabfertigung vor dem Herzogbergtunnel zwischen Steinberg und Modriach. Grund dafür ist Überlastung, plant da eine halbe Stunde mehr ein. Dann die Grazer Ringstraße Richtung Liebenau zwischen der Poppmeierstraße und der Rudersdorfer Straße. Staut's im Baustellenbereich, ihr verliert ca. 10 Minuten. Die B66, die Gleichenberger Straße Richtung Ilz, da ist ein Fahrstreifen gesperrt, es staut zwischen Bad Gleichenberg und Feldbach. Ihr verliert ca. 15 Minuten. Und nochmal die Info, dort wo es gerade richtig runterschüttet, bitte fahrt besonders vorsichtig. Alle Staus und alle Blitzer findet ihr natürlich jederzeit bei uns im Web und könnt ihr uns jederzeit zuschicken. Die Nummer ist die 0360

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0: 5 vor halb 5, Antenne Steiermark, Verkehrs- und Blitzer-Update hier. Und wir schauen auf die A2, die Südautobahn Richtung Graz. Die Tunnelkette am Packsattel ist gesperrt. Grund dafür ist Überlastung. Ausweichen könnt ihr über die B70, die Packerstraße. Und nochmal die A2, die Südautobahn, wieder am Packbereich. Diesmal Richtung Italien. Vor dem Mitterbergtunnel am Packsattel ist ein Unfall passiert. Fahrt da bitte besonders vorsichtig. Dann geht's für uns auf die A9, die Pyrenautobahn Richtung Spielfeld. Nach einem Unfall vor Wunschow ist ein Fahrstreifen weiterhin gesperrt. Ihr verliert circa noch eine Viertelstunde. Dann schauen wir nach Graz, die Grazer Ringstraße Richtung Liebenau. Zwischen der Poppmeierstraße und der Rudersdorfer Straße staut's im Baustellenbereich. Ihr verliert circa noch 10 Minuten. Alle Staus und alle Blitzer findet ihr natürlich jederzeit bei uns im Web und in der Antenne Steiermark App. Gute und vor allem sichere Fahrt.
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3: Eine unvergessliche Konzertreihe auf den Grazer Kasematten erwartet euch das ganze Wochenende. Musik, die für Gänsehaut sorgt. Von Hans Zimmer, König der Löwen, Herr der Ringe, Hobbit und Harry Potter. Tickets für alle Events gibt's online auf ticketzentrum.bühnen-graz.com. 90s Summer Club im Circle Thalia. Der Soundtrack einer legendären Dekade trifft auf die Energie einer warmen Sommernacht. 90s bringt heute ab 22 Uhr die größten Clubhits der 90er zurück auf die Tanzfläche. Zieh also dein bestes 90s Outfit an und der Eintritt ist gratis. Morgen am Sonntag gibt's wieder eine Wanderung von der Bewegungsrevolution. Tour de Steiermark, morgen am Erlebnisweg zum Rauchstubenhaus. Treffpunkt ist morgen um 8.30 Uhr beim Freibad Anger. Geht seit circa 2,5 Stunden und danach freuen wir uns auf die Einkehr beim Rauchstubenhaus. Und keine Sorge, das Tempo wird an euch angepasst.
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3: Und auch am späteren Nachmittag regnet und gewittert es überall weiter. Die Gewitter können jetzt stellenweise auch kräftiger ausfallen. Bis in die Nacht beruhigt sich die Lage dann aber wieder und es kühlt auf 18 bis 13 Grad ab. Die Jacke also unbedingt mitnehmen, wenn es heute Abend doch noch ein bisschen länger dauern soll. Morgen starten wir dann mit viel Sonne in den Tag. Am Nachmittag mischen sich wieder Gewitter dazu. Das Ganze bei maximal 28 Grad.
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3: Es ist 5 vor 5.
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4: Mit Alexander Fekonja. Gut ausgegangen ist gestern eine Suche nach einer vermissten Person in Murek im Bezirk Südoststeiermark. Sie ist nach rund 2 Stunden gestern Nachmittag schließlich wohlauf gefunden worden. Mehr als 90 Einsatzkräfte von 7 Feuerwehren waren im Einsatz. Auch mit einer Polizeidrohne wurden schwer zugängliche Bereiche abgesucht. Die Aktion ist auch ohne Verletzungen oder Schäden gelungen.
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4: In Steyr in Oberösterreich hat heute Mittag ein Großbrand in der Sortieranlage eines Entsorgungsunternehmens die Feuerwehr gefordert. Rund 80 Einsatzkräfte mit 20 Fahrzeugen waren im Einsatz. Die Halle ist zunächst in Vollbrand gestanden, mittlerweile ist das Feuer aber weitgehend unter Kontrolle. Verletzt wurde niemand, ein Statiker soll jetzt die Einsturzgefahr prüfen. Der Vorsitzende der Unionsfraktion im Deutschen Bundestag, Jens Spahn, ist heute zurückgetreten. Er ist unter Druck geraten, weil er und sein Mann die Hilfe einer Leihmutter in den USA in Anspruch genommen hatten. Ein Verfahren, das in Deutschland verboten ist und das Spahn als Gesundheitsminister selbst noch verteidigt hatte. 3 junge Touristen sind in Venedig angezeigt worden, weil sie die historische Rialto-Brücke mit Sprühfarbe beschmiert haben sollen. Die 3 jungen Männer im Alter von 20 bis 22 Jahren leben in Mailand und waren zum Feiern eines Geburtstags nach Venedig gereist. Die Stadt will jetzt Schadenersatz verlangen, auch für den entstandenen Imageschaden.
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3: Und da schauen wir auf die A2, die Südautobahn Richtung Graz. Die Tunnelkette am Packsattel ist weiterhin gesperrt. Grund dafür ist Überlastung. Momentan verliert ihr um die 40 Minuten. Ausweichen könnt ihr über die B70, die Packerstraße. Dann schauen wir auf die A2, die Südautobahn, diesmal Richtung Italien. Nach dem Mitterbergtunnel am Packsattel ist ein Unfall passiert. Fahrt da bitte besonders vorsichtig. Dann geht's auf die A9, die Pyrnautobahn Richtung Spielfeld. Nach einem Unfall vor Wundschuh ist jetzt noch immer ein Fahrstreifen gesperrt. Es staut und ihr verliert circa 10 Minuten. Dann schauen wir nach Graz, die Grazer Ringstraße Richtung Liebenau. Zwischen der Poppmeierstraße und der Rudersdorfer Straße staut's noch im Baustellenbereich. Ihr verliert jetzt noch so um die 10 Minuten. Dann schauen wir auch nochmal auf die A9, die Pyrnautobahn Richtung Linz. Da steht ein defektes Fahrzeug zwischen der Mautstelle Bosruck und Spital am Pyrn. Auch da bitte besonders vorsichtig fahren. Dann die B115, die Eisenstraße Richtung St. Michael. Da ist in der Baustelle staut es sich da zwischen Eisenerz und Prebichl. Ihr verliert circa 10 Minuten. Alle Staus und alle Blitzer bitte direkt an uns. Die Nummer ist wie gehabt die 0316 80 90 80. Gute und vor allem sichere Weiterfahrt.
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0: ist wieder aufgehoben, ihr werdet aber weiterhin blockweise abgefertigt. Dann schauen wir auf die S6, die Semmering-Schnellstraße Richtung Wien. Da liegt Ladegut auf der Straße, fahrt da bitte besonders vorsichtig zwischen Kapfenberg und St. Marein. Dann schauen wir nach Heiligenkreuz am Wasen, da gibt es eine Veranstaltung heute. Die Landesstraße ist wegen des Feuerwehrfests bis morgen früh gesperrt, ihr werdet örtlich umgeleitet. Und geblitzt wird auch noch auf der S7 der Fürstenfelder Schnellstraße in Richtung Ungarn vor der Unterflurtrasse Speltenbach. Alle Staus und alle Blitzer findet ihr natürlich jederzeit bei uns im Web und in der Antenne Steiermark App. Gute und vor allem sichere Fahrt.
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2: Schönes Wochenende, Valentina Ober ist da. Hi, es ist nicht nur ein Blockbuster. Es ist ein Film mit vielen richtig großen Schauspielern. Er ist unglaublich toll gemacht und einer der Filmemacher steckt hinter unserer Neuvorstellung Odyssee, Christopher Nolan. Ganz kurz, was passiert im Film? Matt Damon spielt den König Odysseus, der nach dem Krieg nach Hause zu seiner Familie möchte. Doch der Heimweg wird schwieriger als gedacht. Auf ihn wartet ein langes Abenteuer voller Gefahren.
3: Niemand stellt sich zwischen mich und meine Heimat. Nicht einmal die Götter.
2: Mit dabei auf der Leinwand sind neben Matt Damon Anne Hathaway, Tom Holland, Charlize Theron, Zendaya und auch Robert Pattinson, also wirklich ganz große Schauspieler. Und noch kurz zum Filmemacher, Christopher Nolan filmt ja überwiegend auf echtem analogem Filmmaterial, nicht auf Digitalkameras. Und das ist in Hollywood eine echte Ausnahme. Odyssee ist der erste Langfilm, ja, er dauert 3 Stunden, der vollständig auf IMAX 70mm Filmkameras aufgezeichnet worden ist. Und Nolan ist großer Fan von echten Kulissen. Es sind schon Effekte dabei, aber viel weniger als in den meisten Blockbustern. Also nicht nur der Film selbst ist mega, sondern auch das Ganze rundherum. Sehr empfehlenswert und einer der ganz großen dieses Jahr. Odyssee. Den Trailer findet ihr auf Antenne.at.

5 vor halb 6, hier ist das Antenne Steiermark Verkehrs- und Blitzer-Update und wir schauen auf die A2, die Südautobahn Richtung Graz. Da gibt's gute Nachrichten, die Sperre der Tunnelkette am Paxa

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0: Gerade sind in der Südsteiermark kräftige Gewitter unterwegs. Die können sich vor allem an der Grenze zu Kärnten jetzt noch weiter ausbreiten. Bis in die Nacht klart es dann aber wieder auf und am Thermometer geht es auf 18 bis 13 Grad runter. Morgen rechnen wir nach Sonne am Vormittag, vor allem am Nachmittag mit stärkeren Gewittern. Das Ganze bei maximal 28 Grad. Es ist 5 vor 6.
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2: Mit Alexander Fekonja. In der Murtaler Gemeinde Gaal ist heute in der Früh ein mit Milch beladener LKW von der Straße abgekommen und seitlich in den Wald gekippt. Weil an der Unfallstelle kein Kran eingesetzt werden konnte, mussten Feuerwehr und ein Forstunternehmen mit Bagger und Seilwinden einen neuen Weg schaffen, um das Fahrzeug zu bergen. Insgesamt waren 25 Feuerwehrleute im Einsatz. Nach 5 Stunden konnte der LKW wieder aufgestellt werden.
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2: Kriminelle Kinder wegsperren oder betreuen. Die FPÖ und Teile der ÖVP wollen die Strafmündigkeit auf 12 Jahre senken. Justizministerin Sporer erteilt dem aber eine Absage. Sie soll bei 14 Jahren bleiben. Statt Kinder einzusperren, soll der Staat die Betreuung übernehmen. Ein Vorbild dafür sind für Sporer die Auszeit-WGs in Wien, wo betroffene Kinder in Wohngemeinschaften betreut werden. Auf der Westautobahn im niederösterreichischen Bezirk Amstetten sind heute in der Früh 2 deutsche Männer bei einem Unfall gestorben. Ihr Auto ist von der Fahrbahn abgekommen und gegen eine Leitschiene geprallt. Eine 82-jährige Mitfahrerin wurde schwer verletzt und mit dem Notarzthubschrauber nach Linz geflogen. Durch die Bergungsarbeiten hatte sich auf der A1 zwischenzeitlich ein 14 Kilometer langer Stau gebildet. Kimi Antonelli hat sich in seinem Mercedes heute beim Formel 1 Qualifying die Pole Position für den Großen Preis von Belgien gesichert. Bereits seine 6. in dieser Saison. Auf Platz 2 startet morgen Max Verstappen im Red Bull, auf Platz 3 George Russell im 2. Mercedes. McLaren-Fahrer und Weltmeister Lando Norris wurde im Qualifying zwar eigentlich 3., startet aber wegen einer Motorenstrafe erst von Platz 13.
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0: Und da schauen wir auf die A2, die Südautobahn Richtung Graz. Da werdet ihr weiterhin blockweise abgefertigt vor der Zundelkette am Packsattel. Plant da ein paar Minuten mehr ein. Dann schauen wir auf die S6, die Semmering-Schnellstraße Richtung Wien. Da liegen Fahrzeugteile auf der Fahrbahn. Der rechte Fahrstreifen ist da gesperrt. Bitte vorsichtig fahren. Dann schauen wir nach Heiligenkreuz am Wasen. Wegen einer Veranstaltung ist die Landesstraße wegen des Feuerwehrfests bis morgen früh gesperrt. Ihr werdet örtlich umgeleitet. Und geblitzt wird auch noch auf der S7 der Fürstenfelder Schnellstraße in Richtung Ungarn vor der Unterflurtrasse Speltenbach kurz vor Fürstenfeld. Ich wünsche euch weiterhin eine gute und vor allem eine sichere Fahrt.

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2: Mit Alexander Fekonja. Der Tierpark Herberstein verlängert seine Öffnungszeiten. Im August können Besucherinnen und Besucher an Freitagen und Samstagen die rund 90 verschiedenen Tierarten bis 20 Uhr beobachten. Künftig gibt es zudem ab 17 Uhr reduzierte Eintrittspreise. Die Geschäftsleiterin Karin Winkler empfiehlt, die erweiterten Öffnungszeiten auszunutzen.
3: Ich persönlich empfehle immer einen Early Bird Termin. Ich glaube aber auch, dass diese Sommerabende sich ganz gut entwickeln und eine neue Facette bieten für jemanden, der den Tierpark schon sehr, sehr gut kennt.
2: Die längeren Öffnungszeiten sind ein

0: Versuch, mehr Gäste der Region auch abends in den Park zu bringen. Im Herbst soll dann entschieden werden, ob das Projekt langfristig fortgeführt wird.
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0: Seit heute ist die Bahnstrecke über den Brenner für den Fernverkehr zwischen Innsbruck und Bozen gesperrt. Wegen Bauarbeiten fallen bis 1. August die Zugverbindungen aus. Ein Schienenersatzverkehr mit Bussen ist eingerichtet worden. Laut den ÖBB ist der Start auch ohne Probleme verlaufen. Auch der Nahverkehr ist betroffen. Ab 23. Juli wird zusätzlich der Abschnitt bis zum Brenner Pass gesperrt. Nicht schlecht gestaunt hat ein Wiener Wohnungsbesitzer, als er vorgestern Abend zwei ungebetene Gäste in seinem Bett vorgefunden hat. Die beiden Einbrecher sind über ein offenes Oberlicht eingestiegen und haben es sich gemütlich gemacht, haben geduscht, gegessen und geschlafen. Die Polizei hat die 27-Jährige und den 38-Jährigen, die außerdem noch auf Drogen waren, festgenommen. Bei der Fußball-WM steigt heute um 23 Uhr unserer Zeit das kleine Finale. Frankreich und England spielen sich da den dritten Platz aus. Ein Platz, den eigentlich niemand haben will. Trotzdem wollen die Franzosen Teamchef Deschamps zum Abschied noch einen Sieg schenken. Und auch England will der eigentlich erfolgreichen WM noch einen letzten Stempel aufdrücken.

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1: Mit Alexander Fekon, ja. Einfach unbelehrbar, so nennt der Richter am Bezirksgericht Weiz einen 49-jährigen Oststeirer, dem bereits 4-mal der Führerschein abgenommen wurde, weil er betrunken gefahren ist. Trotzdem hat er sich wieder an Steuer gesetzt und mit 1,66 Promille einen Unfall verursacht, bei dem nicht nur er selbst, sondern auch 2 weitere Personen verletzt wurden. Alle beteiligten Autos hatten einen Totalschaden. Der Richter hat ihn zu 3.000 Euro Geldstrafe verurteilt.
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1: In Wien herrscht wegen der anhaltenden Trockenheit derzeit akute Waldbrandgefahr. Vor allem Nadelwälder sind besonders gefährdet, heißt es von der Stadt Wien. Auch die Donauinsel und Quellenschutzgebiete rund um die Stadt sind stark ausgetrocknet. Die Feuerwehr ist auf einen möglichen Waldbrand vorbereitet. Die Waldbrandverordnung mit Rauch- und Feuerverbot im Wald bleibt weiterhin aufrecht. Ein Blackout hat heute bei der 74-jährigen

0: Bankerin aus dem Bezirk Villachland dazu geführt, dass sie in Velden am Wörthersee mit ihrem Auto in einen gut gefüllten Gastgarten nahe dem Casino gefahren ist. 11 Personen wurden verletzt, 2 davon schwer, Lebensgefahr besteht aber bei niemandem. Die Lenkerin selbst ist bis auf einen Schock unverletzt geblieben. Bei der Fußball-WM steigt heute um 23 Uhr unserer Zeit das kleine Finale. Frankreich und England spielen sich da den 3. Platz aus. Ein Platz, den eigentlich niemand haben will. Trotzdem wollen die Franzosen Teamchef Deschamps zum Abschied noch einen Sieg schenken. Und auch England will der eigentlich erfolgreichen WM noch einen letzten Stempel aufdrücken.
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